0: jedes Mal reicht nicht.
1: Ist das schön.
0: Mal einmal zuhören.
1: Machst du weiter?
0: Also mal, wir wollen ein bisschen ernst werden jetzt.
1: Ernst werden in welchem?
0: Ich sag immer eins. Wir haben jetzt 3 Uhr nachts.
1: 3 Uhr schon?
0: Mhm.
1: Ach du Scheiße.
0: Und da sind Leute hier im Haus, die möchten gerne schlafen.
1: Ja.
0: Ja? Und ich kann Ihnen nur empfehlen, dass Sie sich jetzt hinlegen.

0: 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Bulle ist so dermaßen wichtig, weil ich verrückt bin.
1: F oder A?
0: Natürlich fuchte ich mit ihren Händen vor meinen Händen sich drum, Alter. Weil es gibt da einfach keinen Gesetz.
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0: Was für Pillen denn? Habe ich Alkohol getrunken? Ich habe keine Probleme, Alter. Bitte kontrollier doch einfach, wie viel Alkohol ich getrunken habe. Ich habe auch kein Alkohol getrunken. Kontrollier doch bitte einfach, wie viel Alkohol ich getrunken habe.
1: Machen wir doch.
0: Ja, wie viel denn? 1 Promille oder 2 Promille? Was schätzt du denn? Wie viel Promille habe ich getrunken?
1: Ich kenne das nicht.
0: Bitte schätzt doch einfach.
1: Nein, möchte ich nicht.
0: Warum denn nicht? Kannst du das?
1: Ich kann das nicht. Ich kann nichts.
0: Das weiß ich, aber bitte probier's doch einfach.
1: Nein, möchte ich
0: nicht. Bitte, Harry Weinfurt.
1: 0-0 hast du.
0: 0-0? Meinst du echt? So drauf, wie ich bin?

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1: Im Studio Anna Löwer. Gesundheitsminister Lindemann will die Pflegereform wie geplant am Mittwoch auf den Weg bringen, auch wenn SPD und Union sich bisher nicht einig sind. Das hat ein Sprecher von Lindemann bestätigt. Jana Klonikowski berichtet.
2: Die SPD droht weiter mit einer Blockade der Pflegereform und fordert Nachbesserungen. Sie will etwa eine Begrenzung der Kosten für Pflegebedürftige erreichen. Das lehnt die Union bisher ab. Deswegen gab es zuletzt auch mehrere Krisengespräche. Daran beteiligt waren neben Lindemann offenbar auch Kanzler Merz, Vizekanzler Klingbeil und Kanzleramtschefin Waken. Die Pflegeversicherung steckt tief in den roten Zahlen. Die Reform soll die finanzielle Lage verbessern.
1: Ex-Unionsfraktionschef Spahn ist nicht mehr Teil des Haushaltsausschusses im Bundestag. Das hat er seinen Kollegen über WhatsApp mitgeteilt. Spahn hatte im Ausschuss gefehlt, angeblich wegen seines kranken Kindes. Dann wurde er aber auf Sardinien am Flughafen fotografiert. Den Sitz im Haushaltsausschuss hatte er nach seinem Aus als Unionsfraktionschef bekommen. Damals gab es Diskussionen darüber, dass er eine in Deutschland verbotene Leihmutter in den USA für die Geburt seines Sohnes engagiert hatte. Mehrere Bundesländer verlängern das Sonntagsfahrverbot für Lkw. NRW und Baden-Württemberg behalten die Maßnahme wegen der niedrigen Flusspegel bis Ende Oktober bei. Das Verbot war letzten Monat gelockert worden, um Transporte vom Wasser auf die Straße zu verlagern. Seit 75 Jahren wacht das Bundesverfassungsgericht in Karlsruhe über das Grundgesetz. Mit einem Festakt wurde dort jetzt das Jubiläum gefeiert. Wer sich in seinen Grundrechten verletzt fühlt, kann sich an das Gericht wenden. Die 5 wegen Terrorverdachts festgenommenen Briten sind wieder auf freiem Fuß. Gegen sie wird aber weiter ermittelt. Die Männer sollen einen Anschlag auf einen Luftwaffenstützpunkt im Süden Englands geplant haben. Die Polizei prüft, ob sie im Auftrag eines anderen Staates gehandelt haben.
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3: Mit KI-Support. Viele Wolken gibt es heute im Norden. Meistens bleibt es dabei trocken und nach Nebel am Morgen wird es in vielen Ecken später sonnig. Die Höchstwerte liegen bei 23 bis 29 Grad. Morgen sind mal mehr, mal weniger Wolken unterwegs. Ab und zu gibt es im Westen am Nachmittag einen Schauer. Sonst bleibt es trocken bei bis zu 29 Grad.

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1: Komm, komm, komm.
2: Was? 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
1: Im Studio Anna Löwer. Schönen guten Morgen. Die Pflegereform soll trotz des aktuellen Streites in der schwarz-roten Koalition wie geplant am Mittwoch auf den Weg gebracht werden. Das hat ein Sprecher von Gesundheitsminister Linnemann gesagt. Die SPD fordert weiter Nachbesserungen. Sie sieht strukturelle Probleme durch die Reform nicht gelöst. Zu dem Thema wurden kurzfristig nochmal mehrere Krisengespräche zwischen Union und SPD angesetzt. Zu Ergebnissen ist bisher nichts bekannt. Keine Entspannung bei der Flussschifffahrt in Deutschland. Die Pegel sind weiter viel zu niedrig. Imme Kasten.
2: Ja, am Rhein etwa sind zuletzt wieder Rekordtiefststände erreicht worden und das macht es weiter schwierig, Güter per Schiff über die Flüsse zu transportieren. Die Konsequenz, LKWs dürfen noch länger auch sonntags auf den Autobahnen unterwegs sein. Erste Bundesländer wie NRW oder Baden-Württemberg setzen die Verbote bis mindestens Ende Oktober aus. Dennoch fürchtet die Wirtschaft einen erheblichen Schaden durch das anhaltende Niedrigwasser.
1: Ex-Unionsfraktionschef Spahn ist nicht mehr Teil des Haushaltsausschusses im Bundestag. Das hat er seinen Kollegen über WhatsApp mitgeteilt. Spahn hatte im Ausschuss gefehlt, angeblich wegen seines kranken Kindes. Dann wurde er aber auf Sardinien am Flughafen fotografiert. Den Sitz im Haushaltsausschuss hatte er nach seinem Aus als Unionsfraktionschef bekommen. Damals gab es Diskussionen darüber, dass er eine in Deutschland verbotene Leihmutter in den USA für die Geburt seines Sohnes engagiert hatte. Viele Berufe, die besonders unter Personalmangel leiden, haben einen hohen Anteil von Beschäftigten mit Einwanderungsgeschichte. Laut Statistischem Bundesamt machen sie in der Pflege ein Drittel aller Beschäftigten aus. Etwa unter den Köchen oder bei Bus- und Bahnfahrern ist es sogar jeder Zweite. Das Raumfahrtunternehmen SpaceX von Elon Musk hat den nächsten Meilenstein erreicht. Die Starship-Rakete hat erstmals die Erdumlaufbahn erreicht und unseren Planeten umrundet. In nur 3 Stunden auch deutlich schneller als geplant. Dabei wurden auch gleich neue Starlink-Satelliten verteilt.
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3: Mit KI-Support. Viele Wolken gibt es heute früh, vor allem im Norden, und meistens bleibt's trocken. Später verzieht sich der Nebel in vielen Ecken, dann wird's oft freundlich und warm dazu. Die Höchstwerte liegen zwischen 23 und 29 Grad. Morgen startet's stellenweise wieder neblig, im Westen ziehen später mehr Wolken auf und ab und zu kommt ein Schauer runter, maximal 29 Grad.

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0: 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Bisher tat er immer ziemlich gelassen. Er trug die Nase so weit oben, dass es hätte reinregnen können und blickte auf seine Gegner herab. Aber jetzt ist es anders. 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Er sieht seinem Gegner geradewegs ins Gesicht. Nach den Prüfungen wurde er zwar etwas ruhiger, aber er scheint ganz offensichtlich aus seiner Niederlage gelernt zu haben.
1: 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Sperrt ihn weg.
2: Ja. Ja.
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2: Jau.

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0: Ben.
1: Ja.
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1: Im Studio Holger Dilk. Schönen guten Morgen. Bundesgesundheitsminister Lindemann will die Pflegereform wie geplant morgen auf den Weg bringen, auch wenn SPD und Union sich bisher nicht einig sind. Das hat ein Sprecher von Lindemann bestätigt. Jana Klonikowski.
2: Die SPD droht weiter mit einer Blockade der Pflegereform und fordert Nachbesserungen. Sie will etwa eine Begrenzung der Kosten für Pflegebedürftige erreichen. Das lehnt die Union bisher ab. Deswegen gab es zuletzt auch mehrere Krisengespräche. Daran beteiligt waren neben Lindemann offenbar auch Kanzler Merz, Vizekanzler Klingbeil und Kanzleramtschefin Waken. Die Pflegeversicherung steckt tief in den roten Zahlen. Die Reform soll die finanzielle Lage verbessern.
1: Der Deutsche Pflegerat fordert eine umfassende Überarbeitung der geplanten Pflegereform, etwa bei den höheren Hürden für Pflegegrade. Der Pflegebedarf verschwindet dadurch nicht, warnt Verbandspräsidentin Christine Vogler im Redaktionsnetzwerk Deutschland. Keine Entspannung bei der Flussschifffahrt in Deutschland, die Pegel sind weiter viel zu niedrig. Imme Kasten.
3: Ja, am Rhein etwa sind zuletzt wieder Rekordtiefststände erreicht worden und das macht es weiter schwierig, Güter per Schiff über die Flüsse zu transportieren. Die Konsequenz, LKWs dürfen noch länger auch sonntags auf den Autobahnen unterwegs sein. Erste Bundesländer wie NRW oder Baden-Württemberg setzen die Verbote bis mindestens Ende Oktober aus. Dennoch fürchtet die Wirtschaft einen erheblichen Schaden durch das anhaltende Niedrigwasser.
1: Aus Angst vor digitaler Gewalt wie Deepfakes verändern viele Frauen ihr Verhalten im Internet. 2/3 sagen in einer Studie des Deutschen Frauenrats, dass sie weniger Bilder von sich teilen oder insgesamt auf einige Online-Aktivitäten verzichten. Bei der Batteriezellenproduktion will VW enger mit einem chinesischen Hersteller zusammenarbeiten. Geplant sind 3 Gemeinschaftsunternehmen in der Slowakei, Spanien und Marokko. Ziel: mehr Batterien für E-Autos in Europa herstellen. VW will dafür knapp 500 Millionen Euro investieren.
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4: Mit KI-Support. Viele Wolken gibt es heute früh, vor allem im Norden, und meistens bleibt's trocken. Später verzieht sich der Nebel in vielen Ecken, dann wird's oft freundlich und warm dazu. Die Höchstwerte liegen zwischen 23 und 29 Grad. Morgen startet's stellenweise wieder neblig, im Westen ziehen später mehr Wolken auf und ab und zu kommt ein Schauer runter, maximal 29 Grad.

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1: Was passiert?
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1: Im Studio Holger Dilk, schönen guten Morgen. Bundesgesundheitsminister Lindemann will die Pflegereform wie geplant morgen auf den Weg bringen, auch wenn SPD und Union sich bisher nicht einig sind. Das hat ein Sprecher von Lindemann bestätigt. Jana Klonikowski.
2: Die SPD droht weiter mit einer Blockade der Pflegereform und fordert Nachbesserungen. Sie will etwa eine Begrenzung der Kosten für Pflegebedürftige erreichen. Das lehnt die Union bisher ab. Deswegen gab es zuletzt auch mehrere Krisengespräche. Daran beteiligt waren neben Lindemann offenbar auch Kanzler Merz, Vizekanzler Klingbeil und Kanzleramtschefin Waken. Die Pflegeversicherung steckt tief in den roten Zahlen. Die Reform soll die finanzielle Lage verbessern.
1: Die Menschen in Deutschland rücken nach der Corona-Pandemie wieder stärker zusammen. Das ist zumindest das Ergebnis einer Bertelsmann-Studie. Die versucht, den Zusammenhalt mit mehreren Faktoren abzubilden. Silas Quiring.
3: Ja, die Befragten bewerten zum Beispiel ihre sozialen Beziehungen oder ihre Bereitschaft, Verantwortung für andere zu übernehmen. In beiden Bereichen sind die Werte im Vergleich zur letzten Studie vor 3 Jahren gestiegen. Auch das politische Interesse ist so hoch wie nie. Gleichzeitig bleibt das Verhältnis zum Staat angespannt. Das Vertrauen in die Bundesregierung liegt weiter auf einem Tiefstand. Der Gesamtwert ist unterm Strich besser als zum Ende der Pandemie, liegt aber noch unterm Niveau von davor.
1: Die Innenminister der Europäischen Union denken wohl darüber nach, in Ausnahmefällen das Asylrecht einzuschränken. Die Bild-Zeitung berichtet von Plänen, wonach der Zugang zu Asylverfahren verweigert werden soll, insbesondere wenn große Flüchtlingsströme gezielt herbeigeführt und als politisches Druckmittel genutzt werden. Mehrere Bundesländer setzen das Sonntagsfahrverbot für Lkw weiterhin aus. Nordrhein-Westfalen und Baden-Württemberg behalten die Maßnahme wegen der niedrigen Flusspegel bis Ende Oktober bei. Das Verbot war vergangenen Monat gelockert worden, um Transporte vom Wasser auf die Straße zu verlagern. Bei der Batteriezellenproduktion will VW enger mit einem chinesischen Hersteller zusammenarbeiten. Geplant sind 3 Gemeinschaftsunternehmen in der Slowakei, Spanien und Marokko. Ziel: mehr Batterien für E-Autos in Europa herstellen. VW will dafür knapp 500 Millionen Euro investieren.
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4: Mit KI-Support. Viele Wolken gibt es heute früh vor allem im Norden, sonst steckt stellenweise noch Nebel drin. Im Lauf des Tages bleibt es dort meist trocken, dazu wird es in vielen Ecken richtig warm, mit Höchstwerten zwischen 23 und 29 Grad. Morgen ziehen im Westen öfter Wolken durch und später kommt da vereinzelt ein Schauer runter. Sonst bleibt's meist sonnig bei maximal 29 Grad.

Hallo Twitter, ich suche jetzt offiziell einen Schub. Ich kann Social Media, Recherche und Schreiben, sowie rassismuskritische Seminare/Workshops. Außerdem, Kaffee, Kochen. Weiß jemand zufällig was in /um Hamburg?

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0: Tieren.
1: Der nächste Hitler ist bitte weiblich, ja? 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
0: Was bekümmert dich, mein Sohn? Die öffentliche Meinung, deren Wege unergründlich sind, mein Sohn. Wie blind sie ist, dass sie unvernünftig ist, mein Sohn. Dass sie dumm und verlogen und doppelzüngig ist, mein Sohn. Ja komm, sei nicht so zimperlich, mein Sohn. Heul jetzt bloß nicht rum, wie die es tun. Alle fühlen sie sich zensiert und unterdrückt. Sag doch einfach, was du sagen willst. Geht eh unter im allgemeinen Datenmüll.
2: Ich finde, Rap ist halt gut. Oder eine Art von Kunst. Jeder kann da machen, was er möchte. Was gar nicht geht, sind rassistische Sachen. Das geht natürlich nicht. Aber da es eine Art von Kunst ist, steht es in meinen Augen jedem frei, das zu machen, was er denkt.

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0: Neurologie.
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1: Im Studio Holger Dilk, schönen guten Tag. Die Pflegereform soll trotz des aktuellen Streits in der schwarz-roten Koalition wie geplant morgen auf den Weg gebracht werden, das hat ein Sprecher von Gesundheitsminister Linnemann gesagt. Auch die SPD ist grundsätzlich optimistisch, dass das klappt, fordert aber weitere Nachbesserungen. Der gesundheitspolitische Sprecher der SPD, Christos Pantazis, sagte im ZDF:
2: Ich glaube, dass die Menschen auf der Straße ein sehr feines Gespür dafür haben, was gerecht ist und was nicht. Ein reines Sparpaket bringt uns da an der Stelle nicht voran. Aber ich sage Ihnen ganz offen, wir wollen da an der Stelle übrigens auch vorankommen. Deswegen bin ich guter Dinge, dass man sich an der Stelle annähern wird.
1: Die Menschen in Deutschland rücken nach der Corona-Pandemie wieder stärker zusammen. Das ist zumindest das Ergebnis einer Bertelsmann-Studie. Die versucht, den Zusammenhalt mit mehreren Faktoren abzubilden. Silas Quiring.
3: Ja, die Befragten bewerten zum Beispiel ihre sozialen Beziehungen oder ihre Bereitschaft, Verantwortung für andere zu übernehmen. In beiden Bereichen sind die Werte im Vergleich zur letzten Studie vor 3 Jahren gestiegen. Auch das politische Interesse ist so hoch wie nie. Gleichzeitig bleibt das Verhältnis zum Staat angespannt. Das Vertrauen in die Bundesregierung liegt weiter auf einem Tiefstand. Der Gesamtwert ist unterm Strich besser als zum Ende der Pandemie, liegt aber noch unterm Niveau von davor.
1: Die Innenminister der Europäischen Union denken wohl darüber nach, in Ausnahmefällen das Asylrecht einzuschränken. Die Bild-Zeitung berichtet von Plänen, wonach der Zugang zu Asylverfahren verweigert werden soll, insbesondere wenn große Flüchtlingsströme gezielt herbeigeführt und als politisches Druckmittel genutzt werden. Keine Entspannung bei der Flussschifffahrt in Deutschland. Die Pegel sind weiter viel zu niedrig. Am Rhein sind zuletzt wieder Rekordtiefstände erreicht worden. Daher bleibt etwa in Nordrhein-Westfalen und Baden-Württemberg das Sonntagsfahrverbot für Lastwagen noch bis Ende Oktober ausgesetzt. Bei der Batteriezellenproduktion will VW enger mit einem chinesischen Hersteller zusammenarbeiten. Geplant sind 3 Gemeinschaftsunternehmen in der Slowakei, Spanien und Marokko. Ziel: mehr Batterien für E-Autos in Europa herstellen. VW will dafür knapp 500 Millionen Euro investieren.
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4: Mit KI-Support. Viele Wolken gibt es heute Vormittag vor allem im Norden, sonst zeigt sich oft die Sonne. Im Lauf des Tages bleibt es meist trocken, nur an der Küste ist es etwas frischer. Insgesamt liegen die Höchstwerte zwischen 22 und 29 Grad. Morgen ziehen im Westen öfter Wolken durch, ab und zu kommt ein Schauer runter, sonst bleibt's meist sonnig bei maximal 30 Grad.

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Wir haben uns heute zusammengefunden, um gemeinsam über unsere persönlichen Probleme zu sprechen. Wer möchte denn den Anfang machen? Ah, da sehe ich eine Hand.

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1: Im Studio Holger Dilk, schönen guten Tag. Bundesgesundheitsminister Lindemann will am Zeitplan für die Pflegereform festhalten und das Paket morgen auf den Weg bringen. Dabei sind sich Union und SPD trotz interner Krisentreffen immer noch nicht einig. Die SPD will nicht nur kürzen, sondern auch die Pflegebedürftigen spürbar entlasten. Das kommt in den bisherigen Plänen zu kurz, sagt Christos Pantazis, der gesundheitspolitische Sprecher der SPD im ZDF.
2: Ich glaube, dass die Menschen auf der Straße ein sehr feines Gespür dafür haben, was gerecht ist und was nicht. Ein reines Sparpaket bringt uns da an der Stelle nicht voran. Aber ich sage Ihnen ganz offen, wir wollen da an der Stelle übrigens auch vorankommen. Deswegen bin ich guter Dinge, dass man sich an der Stelle annähern wird.
1: Die Menschen in Deutschland rücken nach der Corona-Pandemie wieder stärker zusammen. Das ist zumindest das Ergebnis einer Bertelsmann-Studie. Die versucht, den Zusammenhalt mit mehreren Faktoren abzubilden. Silas Quiring.
3: Ja, die Befragten bewerten zum Beispiel ihre sozialen Beziehungen oder ihre Bereitschaft, Verantwortung für andere zu übernehmen. In beiden Bereichen sind die Werte im Vergleich zur letzten Studie vor 3 Jahren gestiegen. Auch das politische Interesse ist so hoch wie nie. Gleichzeitig bleibt das Verhältnis zum Staat angespannt. Das Vertrauen in die Bundesregierung liegt weiter auf

0: auf einem Tiefstand. Der Gesamtwert ist unterm Strich besser als zum Ende der Pandemie, liegt aber noch unterm Niveau von davor.
1: Die Innenminister der Europäischen Union denken wohl darüber nach, in Ausnahmefällen das Asylrecht einzuschränken. Die Bild-Zeitung berichtet von Plänen, wonach der Zugang zu Asylverfahren verweigert werden soll, insbesondere wenn große Flüchtlingsströme gezielt herbeigeführt und als politisches Druckmittel genutzt werden. Mehrere Bundesländer setzen das Sonntagsfahrverbot für Lkw weiterhin aus. Nordrhein-Westfalen und Baden-Württemberg behalten die Maßnahme wegen der niedrigen Flusspegel bis Ende Oktober bei. Das Verbot war vergangenen Monat gelockert worden, um Transporte vom Wasser auf die Straße zu verlagern. Aus Angst vor digitaler Gewalt wie Deepfakes verändern viele Frauen ihr Verhalten im Internet. 2/3 sagen in einer Studie des Deutschen Frauenrats, dass sie weniger Bilder von sich teilen oder insgesamt auf einige Online-Aktivitäten verzichten.
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3: Mit KI-Support. Viele Wolken gibt es gerade im Norden und Nordwesten. Meistens bleibt es trocken, sonst zeigt sich oft die Sonne. Später bleibt es insgesamt freundlich. Nur an der Küste ist es etwas frischer, sonst werden es 22 bis 29 Grad. Morgen geht's im Westen mit mal mehr, mal weniger Wolken weiter. Ab und zu kommt ein Schauer runter. Sonst bleibt sonnig und trocken bei maximal 30 Grad.

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1: Im Studio Imme Kasten. Schönen guten Tag. Die stark umkämpfte Pflegereform soll wie geplant morgen auf den Weg gebracht werden. Bundesgesundheitsminister Linnemann will am Zeitplan festhalten. Ob das klappt, ist allerdings weiter offen. Silas Quering, oder?
2: Ja, Stand jetzt sind sich Union und SPD trotz interner Krisentreffen immer noch nicht einig, was drinstehen soll. Die SPD hält die bisherigen Pläne für ein reines Sparpaket. Entlastungen für Pflegebedürftige kommen für sie zu kurz. Sie fordert zum Beispiel, den Eigenanteil an den Pflegekosten zu begrenzen. Linnemann lehnt das ab. Er sieht die Reform jetzt auch nur als kurzfristige Hilfe, um das System vorerst am Laufen zu halten. Eine Expertenkommission könnte dann an einer langfristigen Lösung arbeiten.
1: Riesige Razzia gegen Millionenbetrüger. 1700 Ermittler sind heute in 19 Ländern zu Durchsuchungen ausgerückt. Die Verdächtigen sollen alte Handys als Fabrik neu verkauft und so ihre Kunden um mindestens 300 Millionen Euro gebracht haben. Dazu kommt der Vorwurf der Steuerhinterziehung. Allein in Deutschland sollen die Beschuldigten 25 Millionen Euro zu wenig

0: an Mehrwertsteuer gezahlt haben. Bremen und Bremerhaven sollen zu einem Einsatzdrehkreuz für die Bundeswehr und die NATO werden. Verteidigungsminister Pistorius unterzeichnet heute einen Vertrag für Investitionen über mehr als 1 Milliarde Euro. Damit sollen der Nordseehafen und der Bremer Airport ausgebaut werden. Die Ex-RBB-Intendantin Schlesinger ist jetzt offiziell angeklagt. Mehr als 4 Jahre nach ihrem Rücktritt muss sie sich ab November vor Gericht verantworten. Schlesinger und mehrere Kollegen aus der Chefetage sollen Gelder des öffentlich-rechtlichen Senders veruntreut haben. Erst Strafzölle und jetzt sogar ein Einreiseverbot. In den USA gilt seit heute ein milliardenschwerer Importstopp für bestimmte Produkte aus Kanada. Betroffen sind unter anderem Whisky, Bier, einige Milchprodukte und Motorräder.
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2: Mit KI-Support. Sonnig ist es heute Mittag in vielen Ecken. Nur im Norden hängt mehr Grau am Himmel, da bleibt es aber meist trocken. Im Laufe des Nachmittags setzt sich sonst weiter die Sonne durch und die Höchstwerte liegen zwischen 22 und 29 Grad. Morgen dann im Westen mehr Wolken, später kann da auch mal ein Schauer runterkommen, sonst oft freundlich bei bis zu 30 Grad.
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0: Ey, weißt du was?
1: Ey, was denn?
0: Ey, weißt du, wen ich letztens seit 16 Jahren wieder getroffen hab? Den Toni. Den Toni, kennst du den?
1: Ja, ja.
0: Ey, weißt du, was der anhat? 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
1: Nee.
0: Weißt du noch, was er damit gemacht hat?
1: Nee, was denn?
0: Weißt du, was er gemacht hat? Ja. Er hat mich ausgepeitscht, Digga.
2: Ja. Yeah.

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1: Im Studio Imme Kasten. Schönen guten Tag. Riesige Razzia gegen Millionenbetrüger. 1700 Ermittler sind heute in 19 Ländern zu Durchsuchungen ausgerückt. Die Verdächtigen sollen alte Handys als Fabrik neu verkauft und so ihre Kunden um mindestens 300 Millionen Euro gebracht haben. Dazu kommt der Vorwurf der Steuerhinterziehung. Allein in Deutschland sollen die Beschuldigten 25 Millionen Euro zu wenig an Mehrwertsteuer gezahlt haben. Die stark umkämpfte Pflegereform soll wie geplant morgen auf den Weg gebracht werden. Bundesgesundheitsminister Linnemann will am Zeitplan festhalten. Ob das klappt, ist allerdings weiter offen. Silas Quering, oder?
2: Ja, Stand jetzt sind sich Union und SPD trotz interner Krisentreffen immer noch nicht einig, was drinstehen soll. Die SPD hält die bisherigen Pläne für ein reines Sparpaket. Entlastungen für Pflegebedürftige kommen für sie zu kurz. Sie fordert zum Beispiel, den Eigenanteil an den Pflegekosten zu begrenzen. Linnemann lehnt das ab. Er sieht die Reform jetzt auch nur als kurzfristige Hilfe, um das System vorerst am Laufen zu halten. Eine Expertenkommission könnte dann an einer langfristigen Lösung arbeiten.
1: AfD-Spitzenkandidat Ulrich Siegmund will sich im Dezember im Landtag von Sachsen-Anhalt zum Ministerpräsidenten wählen lassen. Das hat er jetzt angekündigt. Wie genau das klappen soll, ist noch unklar. Noch laufen Gespräche, inwieweit das BSW eine AfD-Minderheitsregierung unterstützen will. Enteignungen würden den Wohnungsmangel in Berlin laut einer Studie verschärfen. Die Studienmacher sagen, nur der Bau von neuen Wohnungen kann Mieten langfristig senken. In Auftrag gegeben wurde die Studie von einer Wirtschaftsinitiative, die gegen die Enteignungspläne der Linken ist. ChatGPT-Hersteller OpenAI hält ein neues KI-Modell wegen Sicherheitsbedenken vorerst zurück. Es hätte im Oktober veröffentlicht werden sollen. Laut Wall Street Journal handelte das System in Tests, aber teils ohne Erlaubnis und hielt gegenüber den Nutzern Infos zurück.
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3: Mit KI-Support. Viele Wolken gibt es heute Nachmittag vor allem im Norden. Sonst zeigt sich oft die Sonne und es bleibt meist trocken. Dazu liegen die aktuellen Höchstwerte zwischen 22 und 29 Grad, an der Küste eher um 20 Grad. Morgen ziehen im Westen öfter Wolken durch und später kann auch mal ein Schauer runterkommen. Sonst bleibt's freundlich, maximal bis 30 Grad.

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1: Im Studio Immekasten. Schönen guten Abend.
2: Bundesgesundheitsminister Lindemann will die Pflegereform durchboxen. Er will, dass die Bundesregierung die Pläne wie geplant morgen beschließt. Stand jetzt sind sich Union und SPD trotz interner Krisentreffen aber immer noch nicht einig. Die SPD hält die bisherigen Pläne für ein reines Sparpaket. Entlastungen für Pflegebedürftige kommen für sie zu kurz. Lindemann sieht die Reform aber nur als schnelle Hilfe, um das System erst einmal am Laufen zu halten. Weitere Schritte sollen dann später folgen. AfD-Spitzenkandidat Ulrich Siegmund will im Dezember neuer Ministerpräsident von Sachsen-Anhalt werden. Er hat angekündigt, sich im Landtag zur Wahl zu stellen. Tom Husser hat die Einzelheiten dazu.
3: In einem Interview sagte Siegmund, er will sich im ersten Wahlgang zum Ministerpräsidenten wählen lassen. Dafür reichen aber die Stimmen der AfD allein nicht aus. Wo weitere Stimmen herkommen sollen, ist noch unklar. Aktuell laufen Gespräche zwischen der AfD und dem BSW. Eine Koalition beider Parteien schließt das BSW bisher aus. Vor der Wahl hatte Siegmund noch ausgeschlossen, sich ohne eigene Mehrheit zur Wahl zu stellen.
2: Ein Betrügernetzwerk soll mehr als 1 Million gefälschte Smartphones verkauft und so ihre Kunden um mehr als 300 Millionen Euro gebracht haben. Ermittler sind deswegen heute zu einer Großrazzia in 19 Ländern ausgerückt. 7 Verdächtige wurden verhaftet. Bundesverkehrsminister Bilger will das Sonntagsfahrverbot für Lkw weiter aussetzen. Das hat er im Kölner Stadtanzeiger angekündigt. Hintergrund sind die weiter extrem niedrigen Pegel in den Flüssen. Die schränken den Güterverkehr mit Schiffen gerade massiv ein. ChatGPT-Hersteller OpenAI hält ein neues KI-Modell wegen Sicherheitsbedenken vorerst zurück. Es hätte im Oktober veröffentlicht werden sollen. Laut Wall Street Journal handelte das System in Tests, aber teils ohne Erlaubnis und hielt gegenüber den Nutzern Infos zurück.
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4: Mit KI-Support. Viele Wolken gibt es heute Abend und im Norden bleibt das meistens trocken, nur ab und zu ist auch mal Nebel ein Thema. In der Nacht gehen die Temperaturen runter auf 17 bis 3 Grad. Morgen hängen im Westen zeitweise wieder viele Wolken, später kann da auch mal ein Schauer runterkommen. Sonst bleibt es meist trocken und es werden bis 30 Grad.
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0: nehme an, ich habe mich da gerade verhört. Was, Sie kleines Würstchen, da wird mir gleich kotzübel. Sie, gottverdammter kommunistischer Heide, sagen Sie auf der Stelle, dass Sie die Jungfrau Maria lieben. Oder ich stopfe Ihnen den Daumen aus. Also lieben Sie jetzt die Jungfrau Maria, oder? 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
1: Ja, ihr Wurzeln, rette mich auch, ist es? Ja.

Dendrophilie nennt man diese ganz besondere Neigung, die über das übliche harmlose Pflügen, Jäten, Düngen und Beschneiden hinausgeht. Im Grunde unterscheiden sich die Spielarten nicht wesentlich von denen einer sogenannten normalen Liebesbeziehung. Die Praktiken können so bunt und abwechslungsreich sein wie die Flora selbst. Ein Sadomasochist wird vorzugsweise einen Nadelbaum aufsuchen. Und Safer Sex wird überwiegend mit Gummibäumen praktiziert.

0: Ist die erste frische Leidenschaft erstmal vorbei, kann sich aus der rein körperlichen Beziehung etwas Neues, nicht minder Stärkeres entwickeln. Eine echte Partnerschaft.
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1: Ich spiele das jetzt so, ich will.

0: Achtung, Achtung, eine wichtige Durchsage. Auf noch unerklärlichem Wege schaffen es die akustischen Signale dieses Musikstücks auf vom Nervensystem zuzugreifen. Normalerweise ist dieses Musikstück kalibriert auf 3 Minuten feinste Heimatmelodie. Aber Sie werden ein etwas anderes wahrnehmen, höchstwahrscheinlich, und es ist nur das Produkt Ihrer Fantasie.
1: Bitte.

0: Einige von den Mädchen haben diese Videos gesehen. Ich hab sogar mal. 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
1: Ja, Marshall, fetter Beat. Du Penner.

0: 19 Ländern zu Durchsuchungen ausgerückt. Die Verdächtigen sollen alte Handys als Fabrik neu verkauft und so ihre Kunden um mindestens 300 Millionen Euro gebracht haben. Dazu kommt der Vorwurf der Steuerhinterziehung. Allein in Deutschland sollen die Beschuldigten 25 Millionen Euro zu wenig an Mehrwertsteuer gezahlt haben. Die Berliner Linken Spitzenkandidatin Ehralp ist Mitglied in einem Verein gewesen, der vom Verfassungsschutz beobachtet wird. Die sogenannte Rote Hilfe wird als linksextremistisch eingestuft. Ehralp ist nach Parteiangaben vor ihrer Spitzenkandidatur aus dem Verein ausgetreten. In die Regierungsbildung in Sachsen-Anhalt kommt ein wenig Bewegung. AfD-Spitzenkandidat Siegmund hat angekündigt, sich im Dezember im Landtag als Ministerpräsident zur Wahl zu stellen. Wie die dafür nötige Mehrheit zustande kommen soll, ist noch unklar. Bundesverkehrsminister Bilger will das Sonntagsfahrverbot für Lkw weiter aussetzen. Das hat er im Kölner Stadtanzeiger angekündigt. Hintergrund sind die weiter extrem niedrigen Pegel in den Flüssen. Die schränken den Güterverkehr mit Schiffen gerade massiv ein. In einem der größten Verfahren der Fußballgeschichte ist Manchester City in zahlreichen Anklagepunkten schuldig gesprochen worden. Der Club um Superstar Erling Haaland soll über Jahre Einnahmen verschleiert haben. Man City drohen jetzt harte Strafen von Geldbußen bis hin zum Zwangsabstieg.
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2: Mit KI-Support. Viele Wolken gibt es heute Abend und im Norden bleibt das meistens trocken. Nur ab und zu ist auch mal Nebel ein Thema. In der Nacht gehen die Temperaturen runter auf 17 bis 3 Grad. Morgen hängen im Westen zeitweise wieder viele Wolken, später kann da auch mal ein Schauer runterkommen. Sonst bleibt es meist trocken und es werden bis 30 Grad.

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Die Girls sind pretty und der Beat ist von Provo. Am Mikrofon ist Edgar Wasser und Fantoni Peter.

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0: 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Töne und Farben sind wesentlich lebendiger, Gerüche viel stärker. 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

0: Studio Anna Löwer. Schönen guten Abend. Die gesetzliche Pflegeversicherung steckt tief im Minus und deshalb will Bundesgesundheitsminister Linnemann von der CDU jetzt erstmal den Rotstift ansetzen. Morgen soll ein entsprechender Gesetzentwurf durchs Kabinett. Finn Riebesel, Freund Lieb.
1: Strukturelle Reformen sollen erst später kommen. Dafür soll eine Kommission Vorschläge erarbeiten, so zumindest Linnemanns Vorhaben. In der Koalition sorgt das aber für Streit. Die SPD will kein reines Sparpaket und droht deshalb mit Blockade. Hinter den Kulissen wurde bis zuletzt verhandelt. Ob und über was Kanzler Merz und seine Ministerinnen und Minister letztendlich abstimmen, ist weiter offen.
0: Riesige Razzia gegen Millionenbetrüger. 1700 Ermittler sind in 19 Ländern zu Durchsuchungen ausgerückt. Die Verdächtigen sollen alte Handys als Fabrik neu verkauft und so ihre Kunden um mindestens 300 Millionen Euro gebracht haben. Dazu kommt der Vorwurf der Steuerhinterziehung. Allein in Deutschland sollen die Beschuldigten 25 Millionen Euro zu wenig an Mehrwertsteuer gezahlt haben. AfD-Spitzenkandidat Siegmund will sich im Dezember im Landtag von Sachsen-Anhalt zum Ministerpräsidenten wählen lassen. Das hat er jetzt angekündigt. Wie genau das klappen soll, ist unklar. Noch laufen Gespräche, inwieweit das BSW eine AfD-Minderheitsregierung unterstützen will. Die Berliner linken Spitzenkandidatin Ehralp ist Mitglied in einem Verein gewesen, der vom Verfassungsschutz beobachtet wird. Die sogenannte Rote Hilfe wird als linksextremistisch eingestuft. Ehralp ist nach Parteiangaben vor ihrer Spitzenkandidatur aus dem Verein ausgetreten. In einem der größten Verfahren der Fußballgeschichte ist Manchester City in zahlreichen Anklagepunkten schuldig gesprochen worden. Der Club um Superstar Erling Haaland soll über Jahre Einnahmen verschleiert haben. Man City drohen jetzt harte Strafen von Geldbußen bis hin zum Zwangsabstieg.
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3: Mit KI-Support. Mal mehr, mal weniger Wolken gibt es jetzt am Abend. Zwischendurch ist es auch mal klar und vereinzelt kann sich Nebel breit machen. Später in der Nacht sinken die Tiefstwerte auf 17 bis 3 Grad. Morgen geht's nach etwas Nebel oft trocken weiter mit wenig Wolken. Im Westen ziehen zum Abend mehr Wolken auf und da kann vereinzelt ein Schauer dabei sein. Maximal bis 30 Grad.

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1: Im Studio Anna Löwer. Schönen guten Abend. Die gesetzliche Pflegeversicherung steckt tief im Minus und deshalb will Bundesgesundheitsminister Linnemann von der CDU jetzt erstmal den Rotstift ansetzen. Morgen soll ein entsprechender Gesetzentwurf durchs Kabinett. Finn Riebesell, Freund Lieb.
2: Strukturelle Reformen sollen erst später kommen. Dafür soll eine Kommission Vorschläge erarbeiten, so zumindest Linnemanns Vorhaben. In der Koalition sorgt das aber für Streit. Die SPD will kein reines Sparpaket und droht deshalb mit Blockade. Hinter den Kulissen wurde bis zuletzt verhandelt. Ob und über was Kanzler Merz und seine Ministerinnen und Minister letztendlich abstimmen, ist weiter offen.
1: AfD-Spitzenkandidat Siegmund will sich im Dezember im Landtag von Sachsen-Anhalt zum Ministerpräsidenten wählen lassen. Das hat er jetzt angekündigt. Wie genau das klappen soll, ist unklar. Noch laufen Gespräche, inwieweit das BSW eine AfD-Minderheitsregierung unterstützen will. Riesige Razzia gegen Millionenbetrüger. 1700 Ermittler sind in 19 Ländern zu Durchsuchungen ausgerückt. Die Verdächtigen sollen alte Handys als Fabrik neu verkauft und so ihre Kunden um mindestens 300 Millionen Euro gebracht haben. Dazu kommt der Vorwurf der Steuerhinterziehung. Allein in Deutschland sollen die Beschuldigten 25 Millionen Euro zu wenig an Mehrwertsteuer gezahlt haben. Die Berliner Linken Spitzenkandidatin Eralp ist Mitglied in einem Verein gewesen, der vom Verfassungsschutz beobachtet wird. Die sogenannte Rote Hilfe wird als linksextremistisch eingestuft. Eralp ist nach Parteiangaben vor ihrer Spitzenkandidatur aus dem Verein ausgetreten. Enteignungen würden den Wohnungsmangel in Berlin laut einer neuen Studie verschärfen. Die Studienmacher sagen, nur der Bau von neuen Wohnungen kann Mieten langfristig senken. In Auftrag gegeben wurde die Studie von einer Wirtschaftsinitiative, die gegen die Enteignungspläne der Linken ist.
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3: 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Mal mehr, mal weniger Wolken gibt es jetzt am Abend. Zwischendurch ist es auch mal klar und vereinzelt kann sich Nebel breit machen. Später in der Nacht sinken die 17 bis 3 Grad.

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0: Sie haben das Selbstbewusstsein eines Kindes, das in einem Keller aufgezogen wurde.
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2: Im Studio Anna Löwer. Gesundheitsminister Linnemann will die Pflegereform durchboxen. Er will, dass die Bundesregierung die Pläne wie geplant morgen beschließt. Stand jetzt sind sich Union und SPD trotz interner Krisentreffen aber immer noch nicht einig. Die SPD hält die bisherigen Pläne für ein reines Sparpaket. Entlastungen für Pflegebedürftige kommen für sie zu kurz. Linnemann sieht die Reform aber nur als schnelle Hilfe, um das System erstmal am Laufen zu halten. Weitere Schritte sollen später folgen. Das Deutschland-Ticket wird offenbar schon wieder teurer. Laut Rheinischer Post soll der Preis heute neu festgelegt werden. Im Gespräch ist eine Erhöhung von jetzt 63 auf knapp 67 Euro. Der Koordinierungsrat von Bund, Ländern und Verkehrsbranche muss den neuen Preis dann noch beschließen. Ein Betrügernetzwerk soll mehr als 1 Million gefälschte Smartphones verkauft und so für einen riesigen Schaden gesorgt haben. Ermittler sind deswegen zu einer Großrazzia ausgerückt. Jana Klonikowski.
3: Ja, rund 1700 Ermittler waren bei Durchsuchungen in 19 europäischen Ländern im Einsatz, auch in Deutschland. 7 Verdächtige wurden verhaftet. Die Betrüger sollen Handys aus alten Bauteilen zusammengeschraubt haben und sie dann auf Online-Plattformen als neue Markensmartphones verkauft haben. Dadurch wurden Kunden um mehr als 300 Millionen Euro gebracht. Dazu kommt noch 1 Millionen Schaden durch nicht gezahlte Steuern.
2: US-Präsident Trump setzt bei künstlicher Intelligenz auf freiwillige Selbstkontrolle statt auf gesetzliche Vorschriften. Die Chefs großer Tech-Konzerne haben im Weißen Haus eine entsprechende Vereinbarung mit ihm unterzeichnet. Rechtlich bindend ist diese aber nicht. In die Regierungsbildung in Sachsen-Anhalt kommt ein wenig Bewegung. AfD-Spitzenkandidat Siegmund hat angekündigt, sich im Dezember im Landtag als Ministerpräsident zur Wahl zu stellen. Wie die dafür nötige Mehrheit zusammenkommen soll, ist bisher unklar.
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4: Mit KI-Support. Trocken ist es in den nächsten Stunden, höchstens mal ein paar Wolken. Zum Morgen hin kann sich hier und da Nebel bilden. Tagsüber wird es dann oft freundlich und später kommt auch die Sonne raus. Nur im Westen ziehen zum Nachmittag mehr Wolken rein. Und am Abend ist da auch mal ein Schauer drin, maximal 20 bis 30 Grad. Morgen wird es in der Westhälfte wechselhaft mit Regen und ab und zu Gewittern. Sonst erst freundlich, später mehr Wolken, höchstens 26 Grad.
5: Ja.